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2: Mit Michael Scheder. Im Fall des Erpressungsversuchs gegen den deutschen Babykosthersteller Hipp ist gestern ein Verdächtiger festgenommen worden. Es handelt sich um einen 39-jährigen Mann. Details zum Festnahmeort oder zur Herkunft des Mannes wurden von der Landespolizeidirektion Burgenland aus ermittlungstaktischen Gründen noch nicht genannt. Der Täter hat den Hipp-Konzern mit Babynahrungsgläschen erpresst, die mit Rattengift versetzt worden sind. Die Jugend in Österreich interessiert sich wieder mehr für die Kirche. Das bemerkt auch die katholische Kirche und begründet das damit, dass die Generationen, die nachgekommen sind, nur sehr wenige negative Berührungspunkte mit der Kirche gehabt haben. Deswegen gäbe es eine Art unbedarfte Offenheit. Um längerfristig mehr Jugendliche zu begeistern, wünscht sich die katholische Kirche neue Formate, wo die Menschen zusammenkommen können. Der Sonntagsgottesdienst würde Jugendliche nicht immer abholen. In Österreich haben viele Freibäder wieder aufgemacht. Die Wasserrettung nimmt das zum Anlass und fordert einmal mehr verpflichtende Schwimmkurse für Kinder. Rund 137.000 Kinder und Jugendliche von 5 bis 19 können in Österreich nicht schwimmen, schätzt das Kuratorium für Verkehrssicherheit. In der Fußball-Bundesliga ist dem GAK gestern ein wichtiger Befreiungsschlag gelungen. Die Grazer haben die WSG Tirol mit 4:0 besiegt und damit wichtige Punkte im Abstiegskampf gemacht. Ried hat Blau-Weiß-Linz mit 2:0 geschlagen. Heute spielen die Austria gegen Hartberg und Salzburg gegen Sturm.
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6: Mit Hannes Haab, guten Morgen. Die Jugend in Österreich interessiert sich wieder mehr für die Kirche. Glaube wird wieder wichtiger, das bemerkt auch die katholische Kirche. Stefanie Schebesch, Leiterin des Bereichs Kinder und Jugend in der Diözese Graz-Eckau, begründet das so.
7: Ich glaube, es liegt auch daran, dass es eine Generation ist, die nur sehr wenig negative Berührungspunkte mit Kirche hatte, ja, wo vielleicht die Elterngeneration schon gar nicht mehr so kirchlich angebunden war. Also da gibt es wenig negative Vorerfahrungen und da gibt es eine gewisse unbedarfte Offenheit der Kirche gegenüber auch.
6: Um längerfristig mehr Jugendliche für die Kirche zu begeistern, wünscht sich Schebesch neue Formate, wo die Menschen zusammenkommen können. Der Sonntagsgottesdienst würde Jugendliche nicht mehr abholen. Im Fall um vergiftete Hip-Baby-Kost hat die Polizei im Burgenland gestern einen Verdächtigen festgenommen. Es ist ein 39-jähriger Mann. Weitere Details hat die Polizei noch nicht verraten. Der Mann soll bereits in der Justizanstalt Eisenstadt sitzen. Er soll versucht haben, den deutschen Babykosthersteller um 2 Millionen Euro zu erpressen. Bisher wurden in Österreich, Tschechien und der Slowakei 5 manipulierte Hip-Gläser gefunden. Nach dem zweiten Glas, das in Eisenstadt gekauft wurde, sucht die Polizei weiterhin. Ein 65-jähriger Deutscher ist gestern in Vorarlberg bei einer Wanderung in Bludenz abgestürzt. Für ihn ist jede Hilfe zu spät gekommen. Er ist auf seiner morgendlichen Wanderung mit seinem Hund los und nicht zum vereinbarten Zeitpunkt wieder aufgetaucht. Seine Frau hat dann den Hund über einen GPS-Tracker geortet. Der Besitzer der Ferienwohnung hat sich auf die Suche gemacht und den Mann nur mehr reglos gefunden. Fußball. Bei den 2 Spielen am Abend in der Bundesliga hat Ried gegen Blau-Weiß Linz mit 2:0 gewonnen. Der GRK hat die WSG Tirol mit 4:0 geschlagen. Heute stehen 2 Partien aus der Meistergruppe am Spielplan. Um 14.30 Uhr spielt die Wiener Austria daheim gegen Hartberg und um 17 Uhr folgt das Top-Duell Salzburg gegen Sturm.

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5: Mit Hannes Harp. Guten Morgen. Junge Menschen zieht es wieder zurück zur Kirche. Diesen Trend sehen internationale Forscher. Auch in Österreich bemerkt das beispielsweise die katholische Kirche. Warum vor allem junge Menschen zum Glauben zurückkehren, erklärt Stefanie Schäbesch, Leiterin des Bereichs Kinder und Jugend in der Diözese Graz-Seckau.
6: Es könnte auch mit der unsicheren geopolitischen Lage zu tun haben. Also die jungen Menschen wachsen halt in einer sehr gebeutelten Welt auf, die geprägt ist von Krisen, von Teuerung, von Unsicherheit, von Zukunftsängsten. Da stellt man sich natürlich auch die Sinnfrage. Man sucht Halt und Orientierung für sein Leben.
5: Ein weiterer möglicher Grund, weniger Jugendliche aus dieser Generation haben negative Erfahrungen mit der Kirche gemacht. Um die Jungen abzuholen, braucht es aber andere Formate als den Sonntagsgottesdienst, so Schäbesch. Mit mehr Personal ist das Bundesheer ins Jahr gestartet. Von Jänner bis März sind über 500 Menschen mehr beim Heer, darunter Berufssoldaten, zivile Angestellte sowie Lehrlinge und Verwaltungspraktikanten. Bereits im Vorjahr hat sich beim Heer ein positiver Trend beim Personal gezeigt. Fast 700 Menschen mehr als im Jahr davor haben sich das Bundesheer als Arbeitgeber ausgesucht. Im Irankrieg will US-Präsident Trump den vorgelegten Plan des Iran für ein Ende des Kriegs prüfen. Gleichzeitig kann er sich aber nicht vorstellen, dass der Plan akzeptabel wäre, weil der Iran keinen ausreichend hohen Preis gezahlt hätte, schreibt Trump auf Social Media. Details zum Plan sind noch unklar. Schon letzte Woche hat aber der Iran unter anderem die Bedingung gestellt, dass die USA mit der Seeblockade sofort aufhören. Auf den Philippinen ist der Vulkan Mayon aktiv geworden. Der über 2400 Meter hohe Vulkan hat seit gestern eine riesige Aschewolke ausgespuckt. Bisher sind über 50 Dörfer in der Umgebung mit Asche überzogen. Die Behörden haben Feuerwehren und Hilfstrupps geschickt, um die Menschen zu unterstützen.

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2: Jetzt euch nach Mittelberg, 12 Grad hat es da gerade. In Göfis sind es 18 und in St. Gallenkirch vom Kindergarten messen wir 13 Grad. Und bis zu 25 gehen sich heute aus, also wird schon frühsommerlich. Ein paar Wolken ziehen rein in den Bergen, da wird es zum Nachmittag hin dann vereinzelt auch nass. Der 3-Tage-Trend, ja, den kommenden Tagen, da bleibt es dann oft gut bewölkt. Zwischendurch regnet es auch mal, teilweise sind sogar Gewitter mit dabei. Es bleibt aber soweit, ja, warm bei Temperaturen von maximal 17 bis 23 Grad.
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2: Da schaut's gut aus, ihr habt freie Fahrt.
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5: Mit Conny Diebald. Die USA wollen noch mehr Soldaten aus Deutschland abziehen als bisher bekannt. Weit mehr als 5.000 Soldaten sollen das Land verlassen, so US-Präsident Trump. Der Abzug soll in den kommenden 6 bis 12 Monaten abgeschlossen sein. Aktuell sind rund 40.000 US-Soldaten in Deutschland stationiert, mehr als in jedem anderen europäischen Land. Hintergrund des Truppenabzugs ist unter anderem die Kritik Deutschlands am Irankrieg. Die Kirche ist bei den jungen Menschen offenbar wieder im Trend, auch in Österreich. Als Grund sieht die katholische Kirche die geopolitische Lage mit Krisen, Kriegen und Teuerung. Die Menschen würden deshalb wieder Orientierung und Halt suchen. Um speziell die Jungen in der Kirche zu halten, braucht es aber mehr und vor allem individuellere Angebote, sagt uns Stefanie Schebesch, Leiterin des Bereichs Kinder und Jugend in der Diözese Graz-Eckau.
6: Ich glaube, der Sonntagsgottesdienst ist möglicherweise nicht immer das, was junge Menschen dann so abholt. Ich glaube, es braucht einfach neue Formate, wo junge Menschen niederschwellig zusammenkommen können und sich die Fragen des Lebens stellen können, irgendwie mit ihnen gemeinsam auf dem Weg zu sein.
5: Aktuell werden in den Kirchen wieder die Firmungen gefeiert. Rund 40.000 Jugendliche werden heuer gefirmt oder sind schon gefirmt worden. Im Burgenland suchen Helfer von Feuerwehr und Wasserrettung weiter nach einem vermissten Taucher. Der als erfahren geltende Taucher ist gestern Mittag von einem Tauchgang im Neufeldersee im Bezirk Eisenstadt-Umgebung nicht mehr zurückgekommen. Die Suche mit einem Sonargerät ist bisher erfolglos geblieben. In der Formel 1 hat sich der Italiener Kimi Antonelli im Mercedes für den heutigen Grand Prix von Miami die Pole Position geholt. Neben ihm in Startreihe 1 steht Red Bull-Pilot Max Verstappen. Das Rennen haben die Veranstalter auf 19 Uhr unserer Zeit vorverlegt, weil Unwetter befürchtet werden.
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8: 13 Grad hat es jetzt in Silbertal, 16 meldet uns Rötis und in Langenick beim Pfarrhof messen wir 14 Grad. Frühsommerlich, auch der Sonntag heute, es sind aber schon mehr Wolken unterwegs. Der 3-Tage-Trend, ja, und es bleibt auch dabei. Die meiste Zeit, da ziehen einfach Wolken durch im Ländle und hier und da regnet es auch ein bisschen. Bis zum Mittwoch sind sogar auch Gewitter mit am Start.
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8: Ihr habt freie Fahrt, kommt gut und sicher an euer Ziel.
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8: Mit mir, Sabine Hauer. Schönen guten Morgen. Der erste Sonntag im Mai. So schnell geht's. Und was es nicht so alles gibt. Unsere Sandra Tasek hat eine App gefunden, mit der man checken kann, ob man vor seinem Lieblingscafé oder in seinem Lieblingsplätzchen auch in der Sonne sitzt. Gleich mehr dazu in rund 9 Minuten bei uns. Wir starten jetzt gemütlich in den Morgen rein. Gut gelaunt.

0: Mit dieser App sitzt ihr nie mehr im Schatten. Hey, Herr von der Vorarlberger, damit ihr immer einen Sonnenplatz habt, gibt's jetzt eine App, die euch ganz genau vorhersagt, wie die Sonne gerade scheint. Sunseeker heißt die App und die checkt für euch in Echtzeit, ob euer Tisch vorm Café im Licht liegt oder eher im Schatten, je nachdem, was ihr auch lieber wollt, oder? Funktioniert für größere Städte wie München, Stuttgart oder Wien schon super. Bei uns im Ländle ist die App noch ein bisschen ausbaufähig, aber immerhin eine gute Idee, oder? Schöner Samstag.
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0: Hey, hey, ihr habt gerade euer Smartphone in der Hand. Doch, oder? Dann check gleich mal, ob ihr eh schon dabei seid bei unserer Antenne Vorarlberg Community. Geht ganz einfach, schickt Start an die 0800 10 36 36 und schon geht's los. Ihr könnt euch da exklusiv mit uns austauschen und außerdem seid ihr dann einfach auch immer up to date, was bei uns so läuft, und ihr haltet uns auch über eure Entdeckungen auf dem Laufenden. Ihr habt ein neues Geschäft entdeckt oder einen Blitzer, immer her damit. Schönen Sonntag.
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6: 20 Grad messen wir jetzt bei euch in Lorünz beim Diebschlössle, 18 meldet uns Meiningen und 16 Grad hat es jetzt bei euch in Lingenau. Ja, es zieht wieder zu. Gerade zum Nachmittag sind dann mehr Wolken unterwegs. In den höheren Lagen, da tröpfelt es auch schon ein bisschen und laut dem 3-Tage-Trend bleibt es auch weiterhin dabei. Bis zum Mittwoch geht es meist bewölkt durch die Tage und es ist auch dezent unbeständig. Teilweise mischen sogar schon Gewitter mit und das bei 17 bis 23 Grad maximal.
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6: Da schaut's gut aus, die Straßen sind frei.
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0: Antenne Vorarlberg hier, schön, dass du mit dabei sind. Und der Mai, da gibt ja richtig Gas, oder? Was für eine Stimmung. Und dazu gibt es den passenden Sound von uns in der nächsten halben Stunde aus den Zehnern. Der Hit aus dem Jahr 2015, Mike Posner, I Took a Pill in Ibiza. Aus den 20ern schicken wir euch Dermot Kennedy mit Kiss Me. Feiner Pop-Sound für euren Sonntagmorgen. Und einer der besten aktuellen Hits darf natürlich auch nicht fehlen. Den haben wir da von Felix Jähn und Jay Hart. Ein absoluter Ohrwurm mit Pride. Schönes Wochenende.
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4: Mit Conny Diebald. Das Bundesheer freut sich über mehr Personal. Seit Jänner hat das Heer rund 1000 Beschäftigte aufgenommen, darunter 870 Soldaten. Gleichzeitig haben rund 430 Beschäftigte ihre Arbeit beim Heer beendet oder sind in Pension gegangen. In Summe geht sich damit ein deutliches Mitarbeiterplus aus, wie auch schon in den vergangenen Jahren. Für Verteidigungsministerin Tanner ein Zeichen, dass das Bundesheer als Arbeitgeber immer attraktiver wird. Im Fall um vergifteten Hip-Babybrei hat die Polizei gestern einen Verdächtigen festgenommen, einen 39-jährigen Mann. Wo er festgenommen wurde und woher der Mann stammt, das hat die Polizei bisher noch nicht verraten. Ermittelt wird wegen vorsätzlicher Gemeingefährdung und versuchter absichtlich schwerer Körperverletzung. Bisher wurden 5 manipulierte Hip-Gläser in Österreich, Tschechien und der Slowakei gefunden. Nach dem 2. Glas, das in Eisenstadt gekauft wurde, sucht die Polizei weiterhin. Die USA wollen noch mehr Soldaten aus Deutschland abziehen als bisher bekannt. Weit mehr als 5000 Soldaten sollen das Land verlassen, so US-Präsident Trump. Der Abzug soll in den kommenden 6 bis 12 Monaten abgeschlossen sein. Aktuell sind rund 40.000 US-Soldaten in Deutschland stationiert, mehr als in jedem anderen europäischen Land. Hintergrund des Truppenabzugs ist unter anderem die Kritik Deutschlands am Irankrieg. Nach Madonna und Lady Gaga hat jetzt auch Shakira ein Gratiskonzert an der Copacabana in Rio de Janeiro gegeben. Rund 2 Millionen Menschen waren dabei. Das Konzert gilt als das bisher größte in Shakiras Karriere. Für Rio sind die Gratiskonzerte ein wichtiger Wirtschaftsfaktor mit Einnahmen von umgerechnet rund 136 Millionen Euro rund um das Mega-Event.
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5: Auch heute wird es wieder frühsommerlich warm mit bis zu 25 Grad. 21 Grad hat es jetzt in Nenzing, 18 sind es in Laterns und 16 Grad messen wir in Krumbach beim Mesnerhaus. Zum Nachmittag hin werden die Wolken dann immer dichter, der 3 Tage Trend. Bis zum Mittwoch bleibt es dann dabei, die Wolken halten sich richtig zäh bei uns und hier und da wird es auch ein bisschen nass.
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5: Da schaut's gut aus, ihr kommt zügig voran. Gute Fahrt.
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5: Und ich bin Sabine Hauer. Schöner guten Morgen. Hallo Sonntag und langes Wochenende. Wahnsinn. Ja, so kann es doch echt öfter mal gehen, oder? Wir machen es uns gemütlich heute zum Sonntag und genießen nochmal das Wetter. Und jetzt spielen wir euch einen unserer besten aktuellen Hits. Hier ist Felix Jähn und Shay Hart mit Pride für euren Sonntag.
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Hey, Herr Fontaine Fallberg, nächste Woche Sonntag ist dann Muttertag. Also, setzt da gleich den Stift an und vergesst das nicht. Mamas schlafen noch gerne mal aus oder wie wär's mit einem Muttertagsbrunch? Im ganzen Ländle gibt's da zahlreiche Angebote dazu, von der Propstei St. Gerold übers Matt in Lingenau und im Kaiserstrand in Lochau. Vorher reservieren aber nicht vergessen. Schöner Sonntag.

0: Antenne Vorarlberg hier und it's time to shine. Jedenfalls gilt das für mich und meine mozzarellafarbenen Beine. Ganz wichtig jetzt, Sonnencreme nicht vergessen. Zwischen 11 und 15 Uhr ist die Sonnenbrandgefahr am höchsten. Lasst euch da von den Wolken nicht täuschen. Schöner Sonntag.
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0: Ja, gut bewölkt geht's durch den Sonntag bei aktuell 20 Grad in Frastern, 17 sind's Grad in Ragall und 18 Grad messen wir in Locher beim Schloss Hofen. Und zum Nachmittag hin werden die Wolken dann noch immer dichter. Der 3-Tage-Trend in den kommenden Tagen, da spielt die Sonne dann nur noch eine kleine Nebenrolle. Ein Süd

0: Wind kommt auf, es wird also durchaus föhnig im Ländle. In den Bergen legt der Südwind sogar ordentlich zu und stellenweise regnet und gewittert es auch noch eine Runde.
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0: In Lustenau, das stockt vom Engelkreisverkehr, Fahrt Richtung Schweizer Grenze. Ihr habt ein Plus von 6 Minuten laut unserer Echtzeitmessung. Ansonsten aber kommt ihr soweit zügig voran. Und falls nicht, dann meldet euch gerne bei uns per Anruf oder WhatsApp unter 0800 10 36 36. Gute Fahrt!
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0: Schönen Sonntag auf Antenne Vorarlberg. Ihr seid schon topfit oder möchtet es noch werden? Kein Problem. Nach den Nachrichten sorgen aus den Zehnern Gamper und Dadoni mit Bittersweet Symphony für einen Gute-Laune-Push. Aus den 20ern haben wir Loy von The Voice Kids in die internationalen Charts mit Gold. Und wenn sich David Guetta, Teddy Swims und Tones and I zusammentun, dann kann es nur super gut werden. Da gibt's von uns Gone, Gone, Gone, einer unserer besten aktuellen Hits hier auf Antenne Vorarlberg.
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2: Mit Conny Diebald. Neue Details gibt's jetzt nach der Festnahme des mutmaßlichen HIP-Erpressers. Der 39-jährige Mann ist gestern in Salzburg geschnappt worden. Das hat die Polizei jetzt bestätigt. Heute wird der Verdächtige in die Justizanstalt Eisenstadt überstellt. Die Staatsanwaltschaft hat schon die U-Haft beantragt. Ermittelt wird wegen vorsätzlicher Gemeingefährdung und versuchter absichtlich schwerer Körperverletzung. Bisher wurden 5 manipulierte HIP-Gläser in Österreich, Tschechien und der Slowakei gefunden. Nach dem zweiten Glas, das in Eisenstadt gekauft wurde, sucht die Polizei immer noch. Das Bundesheer freut sich über mehr Personal. Seit Jänner hat das Heer rund 1000 Beschäftigte aufgenommen, darunter 870 Soldaten. Gleichzeitig haben rund 430 Beschäftigte ihre Arbeit beim Heer beendet oder sind in Pension gegangen. In Summe geht sich damit ein deutliches Mitarbeiterplus aus, wie auch schon in den vergangenen Jahren. Seit Tagen wütet ein Waldbrand in der Toskana. Mehr als 700 Hektar Wald sind schon zerstört. Rund 3500 Menschen mussten vorübergehend ihre Häuser verlassen. Mittlerweile konnte die Feuerwehr den Brand unter Kontrolle bringen und eindämmen. Das Feuer sollen 2 Gärtner aus der Stadt Lucca ausgelöst haben, als sie Schnittreste in der Nähe eines Waldes verbrannt haben. Sie wurden wegen fahrlässiger Brandstiftung angezeigt. Rund 40.000 Menschen sind bei einem illegalen Rave auf einem Militärgelände in Frankreich dabei gewesen, obwohl vorher vor Blindgängern am Gelände gewarnt wurde. Tatsächlich ist dann auch eine Granate entdeckt worden, woraufhin Sprengstoffexperten ausrücken mussten. Obwohl es eine illegale Party war, haben rund 600 Polizisten für die Sicherheit der Besucher und Anrainer gesorgt.
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4: Bei euch in Ludesch geht's mit aktuell 22 Grad. Durch den Sonntagvormittag in Feldkirch hat's 21 und in Mellau bei der Wegkapelle messen wir 19 Grad. Ja, es zieht immer mehr zu in den Bergen, da tröpfelt's stellenweise heute auch noch ein bisschen. Und laut dem 3-Tage-Trend kleben die Wolken regelrecht fest bei uns. Außerdem rauscht ein Föhn durch in den Bergen, da wird's dadurch auch stürmisch in den kommenden Tagen und zum Abend hin mischt er noch gerne mal etwas Regen mit.
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4: Der Blick auf Vorarlbergstraßen und da ist es ruhig. Ihr kommt pünktlich an euer Ziel. Gute Fahrt.
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4: Und ich bin Sabine Hauer. Servus. Schöner Sonntag euch, ihr seid gerade unterwegs oder habt's fein zu Hause. Auf jeden Fall, hebensfrei. Bei einem unserer besten aktuellen Hits von Kult-DJ David Guetta und Teddy Swims und Tones and I kommt dieses eine Wort 20 Mal vor. Ja, Gone, Gone, Gone. Einer unserer besten aktuellen Hits für euren Sonntag.

0: Schöner Sonntag auf Antenne Vorarlberg. Viele haben eins oder wollen noch eins. Ja, ein Tattoo. Und falls ihr da einen richtig guten Tipp habt, wo es denn die schönsten Kunstwerke auf der Haut gibt, dann immer her damit. Wir suchen bei unseren Vorarlberg Top 10 die besten Tattoo-Studios im Ländle. Klickt gleich rein und votet mit auf antennevorarlberg.at.
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0: Ja, gemütlicher Sonntag, da hat man maximal Freizeitstress. Und zum Mittag darf es auch mal ausgefallener sein. Da werden neue Rezepte ausprobiert, der Grill angeworfen oder es gibt einfach eine Wochenrückschau. Ja, bei mir ist es heute auch eher kalte Küche oder vielleicht ein Gruß aus der Mikrowelle. Mal schauen. Ihr checkt schon mal eure Vorräte und den Kühlschrank und wir starten nach dem Wetter- und Verkehrsservice in unsere 30 Minuten Musik am Stück rein. Und da legen wir dann gleich los mit einer ordentlichen Dosis K-Pop. Da haben wir Handtricks mit Golden für euch.
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5: Hey, euch nach Nützidas, wo es gerade 23 Grad hat. In Koblach sind es 21 und in Lauterach beim Rona-Haus messen wir 22 Grad. Zum Nachmittag hin ziehen dann immer mehr Wolken rein und wenn wir da auf den 3-Tage-Trend schauen, dann schaut es da in den kommenden Tagen eher grau aus am Himmel mit ein bisschen Sonne dazwischen. Außerdem wird es ab spätestens Dienstag auch noch föhnig und umso später die Tage, umso höher die Wahrscheinlichkeit auf Regen.
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5: Da schaut's gut aus. Ihr kommt zügig voran. Gute Fahrt.
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0: Bei euch läuft Antenne Vorarlberg, schön, dass ihr mit dabei seid. Und da güchseln wir gleich, was wir da auf der Playlist noch alles für euch haben in der nächsten halben Stunde. Aus den 10ern stimmgewaltig Adele, Set Fire to the Rain. Aus den 20ern Grammy-Gewinner The Weeknd mit dem Hit, der ihn wohl unsterblich gemacht hat, Blinding Lights. Ja, und Swifties kommen auch noch voll auf ihre Kosten, denn da haben wir Megastar Taylor Swift mit dem besten aktuellen Hit mit dabei, Opalite. Schönen Sonntag.
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8: Mit Conny Diebald. Ein Hotel in Tirol soll brasilianische Arbeitskräfte illegal beschäftigt und ausgebeutet haben. Die Finanzpolizei hat bei einer Razzia mehrere Menschen ohne gültige Papiere aufgegriffen. Hannes Habes, besteht der Verdacht des Menschenhandels.
9: Nach einer anonymen Anzeige ist die Polizei bereits Ende Februar

0: ausgerückt und hat das Hotel im Bezirk Landeck kontrolliert. Keiner der 8 angetroffenen Beschäftigten war zur Sozialversicherung angemeldet. Außerdem hatte keiner der Brasilianer einen gültigen Pass oder eine Arbeitsbewilligung. Bei der Vernehmung haben sie dann gesagt, dass sie in Brasilien gezielt für die Arbeit in Tirol angeworben und vom Hotelbetreiber illegal beschäftigt wurden. Insgesamt soll der Hotelbetreiber nur 4 seiner Beschäftigten ordnungsgemäß angemeldet haben.
1: Der Betreiber wurde mehrfach angezeigt, unter anderem wegen des Verdachts auf Menschenhandel, organisierte Schwarzarbeit und Ausbeutung. Neue Details gibt's jetzt nach der Festnahme des mutmaßlichen HIP-Erpressers. Der 39-jährige Mann ist gestern in Salzburg geschnappt worden. Das hat die Polizei jetzt bestätigt. Heute wird der Verdächtige in die Justizanstalt Eisenstadt überstellt. Die Staatsanwaltschaft hat schon die U-Haft beantragt. Ermittelt wird wegen vorsätzlicher Gemeingefährdung und versuchter absichtlich schwerer Körperverletzung. Bisher wurden 5 manipulierte HIP-Gläser in Österreich, Tschechien und der Slowakei gefunden. Nach dem 2. Glas, das in Eisenstadt gekauft wurde, sucht die Polizei immer noch. Der vermisste Taucher im Neufelder See im Burgenland ist tot. Feuerwehr und Wasserrettung haben den Mann bei einer neuerlichen Suche heute Vormittag entdeckt und geborgen. Der erfahrene Taucher war gestern Nachmittag zu einem Tauchgang aufgebrochen und nicht mehr zurückgekommen. Der See wurde von Feuerwehr und Wasserrettung sowie mit Hilfe eines Sonargeräts abgesucht. Österreich hat eine neue Meisterin im Speed-Puzzlen. Die Vorarlbergerin Andrea Gerold hat bei den Staatsmeisterschaften in Wiener Neudorf für ein Puzzle aus 500 Teilen nur 37 Minuten und 12 Sekunden gebraucht. Das ist neuer Österreich-Rekord. Mit dem Training begonnen hat die neue Meisterin erst zu Silvester, nachdem sie zufällig von den Staatsmeisterschaften erfahren hat.
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4: Ja, heute wieder bestes Frühlingswetter, schon fast frühsommerlich bei gerade 23 Grad in Hohenweiler und in Götzis und 15 Grad messen wir jetzt in Lech beim Gemeindeamt. Der 3-Tage-Trend. Leicht unbeständig geht's dann durch die erste Maiwoche. Die Wolken, die halten sich zäh im Ländle. Es wird föhnig und zum Abend hin tröpfelt's dann auch vereinzelt.
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4: Ja, unterhalten wir es kurz und knapp, denn ihr habt freie Fahrt.
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4: Mit mir, Sabine Hauer. Servus. Ja, es geht ja schon so Richtung Mittagszeit, so langsam grummelt's im Bauch. Ihr seid wahrscheinlich eh schon dran am Kochen oder sogar am Grillen oder vielleicht auch unterwegs, weil's jetzt einfach zum Auswärtsessen geht. Ja, auf jeden Fall fein, oder? Wir lassen's gemütlich angehen, hier mit einem unserer besten aktuellen Hits. Hier ist Ray Garvey mit Take This Heart.
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Schöner Sonntag!

0: Vorarlberg hier. Ja, der Frühjahrsputz, der steht bei mir auf jeden Fall noch an und der rentiert sich auch bei dem Blütenstaub gerade. Wahnsinn. Ja, und jetzt, wo immer mehr Wolken unterwegs sind, da kann man mal wieder drüber nachdenken, den Putzlappen zu schwingen. Nach dem Wetter- und Verkehrsupdate gibt's von uns die besten aktuellen Hits von Taylor Swift, Opalite, Swedish House Mafia haben wir auch mit dabei und Harry Styles und noch viele mehr bei unseren 30 Minuten Musik am Stück. Schöner Sonntag.
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5: Sonne und Wolken wechseln sich heute ab bei bis zu 25 Grad. In Hohenems beim Palast hat es jetzt 22, in Bluden sind es 24 und in Rankweil geht es mit aktuell 23 Grad durch den Sonntagmittag. Der 3-Tage-Trend. Oft bewölkt, dann der Montag, ein Föhn kommt auf und zum Dienstag und Mittwoch mischt dann auch noch das ein oder andere Regen- und Gewitterwölkchen mit.
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5: Der Blick auf Vorarlbergstraßen und da schaut's gut aus. Ihr kommt zügig voran.
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0: das Wochenende auf Antenne Vorarlberg. Und da lassen wir es gemütlich angehen. Wir haben für euch mehr Musik und mehr Vielfalt aus den Zehnern. Richtig cool, diese zwei Megastars hier. Calvin Harris und Dua Lipa mit One Kiss. Aus den 20ern spielen wir euch chilligen Pop von 24K Golden feat. Ian Dior mit Mood und einer unserer besten aktuellen Hits liefert der aktuell erfolgreichste Pop-Act aus Deutschland, Leonie, mit Don't Worry. Schöner Sonntag.
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18: Mit Conny Diebald. Bei einer Explosion eines Lagerfeuers sind gestern Abend 5 Jugendliche in Oberösterreich verletzt worden. Mehrere Kinder und Jugendliche sind bei einer Jugendherberge in St. Oswald ums Lagerfeuer gesessen, als es gegen 20 Uhr plötzlich explodiert ist. 4 Mädchen und ein Bursche im Alter von 10 bis 14 Jahren mussten ins Krankenhaus gebracht werden. Auslöser der Explosion war ein Kriegsrelikt unter dem Lagerfeuer. Die Polizei hat daraufhin noch eine zweite Feuerstelle untersucht und auch dort ein Kriegsrelikt gefunden. Die Polizei ermittelt jetzt, wie diese unter die Feuerstellen gekommen sind. Ein Hotel in Tirol soll brasilianische Arbeitskräfte illegal beschäftigt und ausgebeutet haben. Die Finanzpolizei hat bei einer Razzia in dem Hotel im Bezirk Landeck 9 Menschen aufgegriffen, die weder angemeldet waren noch gültige Papiere hatten. Bei der Vernehmung haben sie dann gesagt, dass sie in Brasilien gezielt für die Arbeit in Tirol

0: angeworben wurden und vom Hotelbetreiber dann illegal beschäftigt wurden. Der Betreiber wurde mehrfach angezeigt, unter anderem wegen des Verdachts auf Menschenhandel, organisierte Schwarzarbeit und Ausbeutung. Ein Besuch von US-Außenminister Rubio in Italien soll die Wogen zwischen Italien und den USA glätten. Angeblich reist Rubio am kommenden Donnerstag nach Rom und in den Vatikan. Der Papst hatte den Iran-Krieg als sinnlose und unmenschliche Gewalt kritisiert. US-Präsident Trump wiederum wirft Italien vor, im Iran-Krieg nicht unterstützt zu haben. Die ersten Delegationen des Eurovision Song Contest sind seit gestern in Wien und haben auch schon in der Stadthalle geprobt, darunter die Teilnehmer aus der Republik Moldau, aus Schweden, Kroatien, Portugal, Griechenland und Finnland. Alle weiteren Länder folgen in den kommenden Tagen. Insgesamt sind für jeden Teilnehmer 3 Proben vorgesehen.
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3: Was für Tägle, die Sonne, die boxt sich immer wieder mal durch. Bei 24 Grad in Innerbraz, 22 sind es in Mäder und 21 Grad messen wir in Kennelbach beim Schindlersaal. Der 3-Tage-Trend. Morgen Montag bleibt es dann die meiste Zeit überbewölkt. Am Dienstag und Mittwoch, da regnet es dann auch noch vereinzelt. Bei einem Wolken-Sonne-Mix und es kühlt ein bisschen ab. Bis Mittwoch sind es dann nur noch bis zu 17 Grad maximal.
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3: In Lustenau stockt es vom Engelkreisverkehr, Fahrt Richtung Schweizer Grenze habt ihr aktuell 16 Minuten länger laut unserer Echtzeitmessung. Bitte um Geduld und keiner meldet mehr Blitzer in Vorarlberg. Geblitzt wird in Hohenems auf der Schweizer Straße in Höhe Collini. Da steht ein weißes Auto. Danke euch Hörern fürs Melden und gute Fahrt.
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8: Hey, euch nach Höchster hat es jetzt 21 Grad, Rönns meldet 23 und in Klösterle beim Campingplatz messen wir auch die 21 Grad. Frühsommerlichter Sonntag, es zieht aber immer mehr zu und ein Föhn kommt auf. Der 3-Tage-Trend, föhnig und bewölkt, dann auch der Montag. Ja, und zum Dienstag und Mittwoch mischen dann hier und da auch ein paar Regenschauer mit, stellenweise gewittert es auch ein wenig.
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8: Eine Vorab-Info für euch betreffend Bregenz. Da kommt es zu Demonstrationen ab 14 Uhr. Betreffend Mehrerauer Brücke, Seestraße bis zum Kreisverkehr Hafen und auch der Kornmarktplatz sind betroffen. Die Polizei regelt da dann den Verkehr. Fahrt da bitte vorsichtig. Und es stockt immer noch in Lustenau. Vom Engelkreisverkehr Richtung Schweizer Grenze habt ihr im Moment 10 Minuten länger laut unserer Echtzeitmessung und keiner meldet mehr Blitz in Vorarlberg. Geblitzt wird auf der A14, Fahrt Richtung Deutschland, Höhe Götzis im Baustellenbereich. Danke an Hörer Christian fürs Melden. Und auch in Hohenems, Schweizer Straße, Höhe Collini, steht ein weißer Peugeot, aus dem aus geblitzt wird. Danke euch Hörern fürs Melden und gute Fahrt.
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4: Mit Conny Diebald. Die Feuerwehren sind auch heute wieder beim Waldbrand nördlich von Graz im Einsatz. Nach wie vor müssen Glutnester gelöscht werden. 9 Tage dauert der Einsatz schon. Auch im Kärntner Lesachtal bekämpft die Feuerwehr noch Glutnester. Rund 100 Hektar Wald sind hier vernichtet worden. Milliarden Tiere sind umgekommen. Bis der Wald wieder als guter Lebensraum gilt, wird es Jahre dauern. Umweltschutzorganisationen appellieren deshalb, die Wälder in Österreich besser zu schützen. Nicht nur vor Bränden. Vor allem Naturwälder, also unberührte Wälder, sind unglaublich wichtig. Sagt Dominik Linhardt von Global 2000.
5: Wenn wir da denken an den Klimaschutz, Naturwälder sind sehr effiziente Kohlenstoffspeicher und sie binden sehr große Mengen CO2 wirklich auch langfristig im Boden. Und ohne diese Speicherfunktion von Naturwäldern werden wir Klimaschutzziele nicht erfüllen können.
4: Global 2000 kritisiert, dass oft sogar in ausgewiesenen Schutzgebieten Bäume abgeholzt werden. Bei einer Explosion eines Lagerfeuers sind gestern Abend 5 Kinder und Jugendliche in Oberösterreich verletzt worden. Sie

sind bei einer Jugendherberge in St. Oswald ums Lagerfeuer gesessen, als es gegen 20 Uhr plötzlich explodiert ist. 4 Mädchen und ein Bursche im Alter von 10 bis 14 Jahren mussten ins Krankenhaus. Auslöser der Explosion war ein Kriegsrelikt unter dem Lagerfeuer. Die Polizei hat dann auch unter einer zweiten Feuerstelle ein Kriegsrelikt gefunden und untersucht jetzt, wie diese dorthin gekommen sind. Nach dem Austritt der Vereinigten Arabischen Emirate erhöhen die OPEC-Plus-Länder erneut ihre Ölförderquote. Im Juni werden demnach täglich 188.000 Barrel zusätzlich gefördert, um das Ölangebot zu stabilisieren. Die Organisation ölexportierender Länder reagiert damit auf die unsichere Versorgungslage durch den Iran-Krieg. Tierische Rettung in Estland. Ein Elch ist in der Hauptstadt Tallinn auf einem Metallzaun hängen geblieben, als er drüber springen wollte. 2 Männer haben daraufhin dem Elch geholfen. Sie haben seine Beine vorsichtig über den Zaun gehoben. Zeugen haben das Ganze gefilmt. Auf dem Video sieht man auch einen zweiten Elch am anderen Ende des Zauns, der auf seinen Begleiter gewartet hat.

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14: Mit Conny Diebald. Die Naturwälder in Österreich sind nicht gut genug geschützt, kritisiert die Umweltschutzorganisation Global 2000. Denn sogar in ausgewiesenen Schutzgebieten werden Bäume gefällt. Dabei sind diese Naturwälder besonders wichtig, sagt Dominik Lienhardt von Global 2000.
15: Es geht um Wälder, grundsätzlich die sehr lange Zeit nicht genutzt wurden, die unberührt sind und sich über einen längeren Zeitraum auch jetzt wieder natürlich entwickeln konnten, so dass sie jetzt auch wichtige Ökosystemleistungen, also wichtige Funktionen erfüllen, die so ein Wirtschaftswald nicht erfüllen kann.
14: Die Naturwälder sind nicht nur ein wichtiger Lebensraum für Tiere, sie sind auch wichtig für den Klimaschutz, weil sie große Mengen an CO2 speichern können. Das Bundesheer freut sich über mehr Personal. Seit Jänner hat das Heer rund 1.000 Beschäftigte aufgenommen, darunter 870 Soldaten. Gleichzeitig haben rund 430 Beschäftigte ihre Arbeit beim Heer beendet oder sind in Pension gegangen. In Summe geht sich damit ein deutliches Mitarbeiterplus aus, wie auch schon in den vergangenen Jahren. Der Vulkan Mayon auf den Philippinen ist wieder aktiv. Seit gestern stößt er eine riesige Aschewolke aus. Mehr als 50 Dörfer sind schon mit Asche bedeckt. Auch Lavaströme fließen schon. Begleitet wird der Ausbruch von zahlreichen Erdbeben. Feuerwehr und Hilfstrupps sind in die Region geschickt worden, um die Bewohner zu unterstützen. Die Rolling Stones melden sich mit einem neuen Album zurück. Mick Jagger, Keith Richards und Ronnie Wood haben jetzt auf Instagram das Cover und den Titel ihres neuen Albums veröffentlicht. Es heißt Foreign Tongues, zu Deutsch fremde Zungen. Es soll am 10. Juli erscheinen und ist das 25. Album der Rock-Ikonen.
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7: Mit Conny Diebald. Ermittlungserfolg für die Wiener Polizei rund um internationale IT- und Kryptowährungskriminalität. Beamte haben in Vösendorf einen 37-jährigen Verdächtigen festgenommen, der einen Mann aus Deutschland um 240.000 Euro betrogen haben soll. Der Beschuldigte soll den Deutschen dazu gebracht haben, eine Krypto-Wallet einzurichten, also eine digitale Geldbörse. Danach soll er die Zugangsdaten ausgespäht und verändert und die dort hinterlegte Summe gestohlen haben. Auch weitere Betrugsversuche sollen auf sein Konto gehen. Der Beschuldigte hat bisher nicht gestanden, er ist in U-Haft. Nach der Explosion eines Lagerfeuers in St. Oswald in Oberösterreich kommt aus dem Krankenhaus die Entwarnung. Die 5 Kinder und Jugendlichen sind mit leichten Verletzungen davongekommen. Sie mussten nur ambulant behandelt werden. Das Lagerfeuer bei einer Jugendherberge war gestern Abend plötzlich explodiert. Auslöser war ein Kriegsrelikt unter der Feuerstelle. Die Polizei hat auch unter einer weiteren Feuerstelle eine sogenannte Gewehrsprenggranate gefunden. Viel Geld gibt's heute beim Lotto 6 aus 45 zu gewinnen. Ein 6-fach-Jackpot wartet darauf, geknackt zu werden. Es ist schon der 2. in diesem Jahr. Lotteriesprecher Günther Engelhardt, wie viel ist denn dieses Mal im Topf?
8: Beim 2. 6-fach-Jackpot im heurigen Jahr wird es um ca. 6,3 Millionen Euro gehen. Wir rechnen mit etwa 3,5 Millionen Tipps, die bis zum Annahmeschluss Sonntag um 19 Uhr abgegeben werden.
7: Gut möglich, dass aus dem 6-fach-Jackpot ein 7-fach-Jackpot wird, denn mit den für heute abgegebenen Tipps werden nur rund ein Drittel aller möglichen Zahlenkombinationen gespielt. Die Naturwälder in Österreich müssen besser geschützt werden, also Wälder, die schon länger von Menschen unberührt sind. Die Umweltschutzorganisation Global 2000 kritisiert, dass oft sogar in ausgewiesenen Schutzgebieten Bäume abgeholzt werden. Dabei sind Wälder nicht nur ein wichtiger Lebensraum für Tiere, sie helfen uns auch beim Klimaschutz, indem sie große Mengen an CO2 langfristig speichern.

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8: Mit Conny Diebald. Die Arbeitsplätze in Österreich werden immer sicherer. In den vergangenen Jahren hat es immer weniger Arbeitsunfälle gegeben. Im Vergleich zu vor 30 Jahren sind es um die Hälfte weniger. Rund 79.000 anerkannte Arbeitsunfälle gibt es pro Jahr, so die Zahlen der Arbeitsinspektion. Zu den Arbeitsunfällen zählen aber nicht nur Unfälle während der Arbeit, sagt ÖGB-Arbeitsrechtsexpertin Dina Cialinos-Glatz.
9: Ein Arbeitsunfall ist ein Unfall, der sich im Zusammenhang mit der beruflichen Tätigkeit ereignet. Und das ist auch, wenn ich zur Arbeit gehe, direkt, dann ist man auch geschützt von der Versicherung.
8: Auch ein Unfall im Homeoffice zählt als Arbeitsunfall. Arbeitsunfälle sollten sofort dem Arbeitgeber mitgeteilt werden und man sollte sich vergewissern, dass die Meldung auch an die zuständige AUVA geschickt wurde. Einen mutmaßlichen Betrüger hat die Polizei in Vösendorf festgenommen. Der 37-Jährige soll einen Mann aus Deutschland um 240.000 Euro betrogen haben. Er soll sein Opfer dazu gebracht haben, für ein angebliches Immobiliengeschäft eine Krypto-Wallet einzurichten, also eine digitale Geldbörse. Danach soll er die Zugangsdaten ausgespäht und verändert und die dort hinterlegte Summe gestohlen haben. Auch weitere Betrugsversuche sollen auf sein Konto gehen. Der Beschuldigte hat bisher nicht gestanden, er ist in U-Haft. Ein Besuch von US-Außenminister Rubio in Italien soll die Wogen zwischen Italien und den USA glätten. Angeblich reist Rubio am kommenden Donnerstag nach Rom und in den Vatikan. Der Papst hat sich schon bereit erklärt, Rubio zu empfangen. Leo XIV. Hatte den Irankrieg als sinnlose und unmenschliche Gewalt kritisiert. US-Präsident Trump wiederum wirft Italien vor, im Irankrieg nicht unterstützt zu haben. In der Fußball-Bundesliga hat die Wiener Austria das Meistergruppenspiel gegen Hartberg mit 1:0 gewonnen. Damit haben die Wiener zwei Runden vor Saisonende die Chance auf einen Europacup-Platz gewahrt. In Kürze beginnt das Spiel Salzburg gegen Sturm Graz um die Tabellenführung. Aktuell liegt dort der LASK punktegleich vor Sturm und zwei Punkte vor Salzburg.
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6: Mit Conny Diebald. In Österreich passieren immer weniger Arbeitsunfälle. Im Vergleich zu vor 30 Jahren sind es um die Hälfte weniger. Insgesamt sind es pro Jahr um die 79.000 anerkannte Arbeitsunfälle, zeigen Zahlen der Arbeitsinspektion. Zu den Arbeitsunfällen zählen nicht nur Unfälle während der Arbeit, sondern auch auf dem Weg dorthin bzw. nach Hause, sofern man keine privaten Umwege macht. Arbeitsunfälle sollte man immer gleich melden, rät ÖGB-Arbeitsrechtsexpertin Dina Czalinus-Glatz.
7: Ganz wichtig ist, sofort den Arbeitgeber zu informieren. Dann sollte ich vielleicht auch wirklich nachfragen, ob der Arbeitgeber auch die Unfallversicherung informiert hat. Also deswegen ist es auch immer gut, auch den Betriebsrat zu informieren.
6: Wird ein Unfall als Arbeitsunfall anerkannt, gelten andere sozialrechtliche bzw. finanzielle Ansprüche als bei privaten Unfällen. Der mutmaßliche HIP-Erpresser ist heute erneut von der Polizei befragt worden. Details dazu sind weiterhin nicht bekannt, aus ermittlungstaktischen Gründen, wie es heißt. Der Mann ist gestern Vormittag im Bundesland Salzburg festgenommen worden. Er soll Babybreigläser manipuliert und vergiftet haben. Eines der Gläser ist Mitte April im Burgenland sichergestellt worden. Ein zweites, ebenfalls in Eisenstadt gekauftes Glas, dürfte noch immer im Umlauf sein. Frankreich hat den Rückbau des stillgelegten Atomkraftwerks Fessenheim nahe der deutschen Grenze genehmigt. Das Kraftwerk südlich von Freiburg wurde im Jahr 2020 nach 42 Betriebsjahren stillgelegt. Der Rückbau soll in 4 Etappen erfolgen. Gleichzeitig plant Frankreich den Ausbau der Atomenergie und will ab 2038 6 neue Atomkraftwerke bauen. Buckelwal Timmy ist zwar wieder frei und in der Nordsee, sein Schicksal ist aber ungewiss, denn der GPS-Sender liefert keine Ortsdaten. Wo sich das Tier aufhält, ist deshalb unklar. Vitalzeichen deuten zwar darauf hin, dass der Wal noch lebt, Tierschutzorganisationen haben seine Überlebenschancen aber von Anfang an als sehr gering eingeschätzt.

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10: Mit Conny Diebald. Der Waldbrand nördlich von Graz beschäftigt die Feuerwehren mittlerweile seit 9 Tagen. Auf rund 70 Hektar haben die Einsatzkräfte auch heute wieder gegen Glutnester im Boden gekämpft. Ein Ende ist weiter nicht absehbar, sagt uns Herbert Buchgraber vom Bezirksfeuerwehrverband Graz Umgebung.
11: Eine Einschätzung, bis Brand aus ist, das wäre derzeit unrealistisch. Es ist nicht möglich, das einzuschätzen. Es ist wieder mehr Wind jetzt, es kommt wieder Wind auf. Es gibt keinen Regen, also das wird sicherlich jetzt noch einige Tage mal dauern. Wie lange ist jetzt wirklich schwer abschätzbar, ne?
10: Seit der Brand ausgebrochen ist, waren schon insgesamt rund 2300 Einsatzkräfte vor Ort, Helfer aus der Steiermark, aber auch Spezialtrupps aus Niederösterreich und aus dem Burgenland. In Österreich gibt es immer weniger Arbeitsunfälle. Im Vergleich zu vor 30 Jahren sind es um die Hälfte weniger. Rund 79.000 anerkannte Arbeitsunfälle gibt es pro Jahr, so die Zahlen der Arbeitsinspektion. Zu den Arbeitsunfällen zählen nicht nur Unfälle während der Arbeit, sondern auch auf dem Weg dorthin bzw. nach Hause. Der ÖGB rät, Arbeitsunfälle sofort dem Arbeitgeber zu melden und auch zu kontrollieren, ob die Meldung an die zuständige Versicherung geschickt wurde. Nach dem Austritt der Vereinigten Arabischen Emirate erhöhen die OPEC-Plus-Länder erneut ihre Ölförderquote. Im Juni werden demnach täglich 188.000 Barrel zusätzlich gefördert, um das Ölangebot zu stabilisieren. Die Organisation ölexportierender Länder reagiert damit auf die unsichere Versorgungslage durch den Iran-Krieg. Die ersten Delegationen des Eurovision Song Contest sind seit gestern in Wien und haben auch schon in der Stadthalle geprobt, darunter die Teilnehmer aus der Republik Moldau, aus Schweden, Kroatien, Portugal, Griechenland und Finnland. Alle weiteren Länder folgen in den kommenden Tagen. Insgesamt sind für jeden Teilnehmer 3 Proben vorgesehen.
6: Am

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3: Mit Conny Diebald. Fehlende Deutschkenntnisse sind das drängendste Problem im österreichischen Bildungssystem. So sieht es Bildungsminister Wiederkehr. Er will deswegen mehr Förderstunden schon im Kindergarten. Statt 20 wären ihm 30 Wochenstunden für Kinder mit Sprachdefiziten lieber. Denn ein Drittel der Schüler in Deutschförderklassen schafft den Umstieg in den Regelunterricht auch nach einem Jahr noch nicht, zeigen Zahlen der Statistik Austria. Ein Hotel in Tirol soll brasilianische Arbeitskräfte illegal beschäftigt und ausgebeutet haben. Die Finanzpolizei hat bei einer Razzia in dem Hotel im Bezirk Landeck 9 Menschen aufgegriffen, die nicht angemeldet waren und auch keine gültigen Papiere hatten. Sie sagen, dass sie in Brasilien gezielt für die Arbeit in Tirol angeworben und vom Hotelbetreiber illegal beschäftigt wurden. Der Betreiber wurde mehrfach angezeigt, unter anderem wegen des Verdachts auf Menschenhandel, organisierte Schwarzarbeit und Ausbeutung. Der Waldbrand im Kärntner Lesachtal beschäftigt nach wie vor die Feuerwehren. Immer noch müssen Glutnester gelöscht werden. In den vergangenen Tagen sind hier rund 100 Hektar Wald abgebrannt. Auch beim Waldbrand nördlich von Graz haben die Einsatzkräfte heute wieder gegen Glutnester im Boden gekämpft. Ein Ende ist weiter nicht absehbar. Kleinere Waldbrände hat es am Wochenende auch in der Nähe von Steins und bei Unterlamm in der Steiermark gegeben. Sie konnten aber schnell gelöscht werden. Österreich hat eine neue Meisterin im Speed-Puzzlen. Die Vorarlbergerin Andrea Gerold hat bei den Staatsmeisterschaften in Wiener Neudorf für ein Puzzle aus 500 Teilen nur 37 Minuten und 12 Sekunden gebraucht. Das ist neuer Österreich-Rekord. Mit dem Training begonnen hat die neue Meisterin erst zu Silvester, nachdem sie zufällig von den Staatsmeisterschaften erfahren hat.

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